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2: 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Es ist 3 Uhr.
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4: Im Studio Philipp Nützig. Die Bundesanwaltschaft ermittelt jetzt zu der Sprengstoffdrohne am Leipziger Flughafen. Der Fall ist von besonderer Bedeutung für die Sicherheit, so die Begründung. Wer hinter dem Vorfall in Leipzig steckt, ist noch unklar. Einige Experten halten Russland für den Drahtzieher. Im Prozess um den tödlichen Autoanschlag auf eine Münchner Verdi-Demo ist der Täter zu lebenslanger Haft verurteilt worden. Das Gericht stellte außerdem die besondere Schwere der Schuld fest. Eine frühzeitige Entlassung auf Bewährung ist damit so gut wie vom Tisch. Der 25-Jährige hatte eine Mutter und ihr Kind getötet. Der Bund will Unternehmen helfen, die wegen des Niedrigwassers in den Flüssen ihre Transportketten über Wasser umstellen müssen. Verkehrsminister Bilger plant unter anderem Ausnahmen vom Sonntagsfahrverbot für Lkw. Langfristig sollen sowohl Schiffe als auch Infrastruktur besser an Niedrigwasser angepasst werden. Bekommt Deutschland zum ersten Mal eine Frau als Staatsoberhaupt? Auch führende Unionspolitiker sind dafür, dass Bundespräsident Steinmeier eine Nachfolgerin bekommen soll. Unionsfraktionschef Frei sagte den Funke-Zeitungen, er würde sich das wünschen.
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1: 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Es ist 4 Uhr.
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2: Im Studio Philipp Nützig. Die Sprengstoffdrohne vom Leipziger Flughafen ist jetzt ein Fall für die Bundesanwaltschaft. Die Behörde hat die Ermittlungen übernommen. Nach wie vor ist unklar, wer hinter dem Vorfall steckt. Der Flughafen gilt als Umschlagplatz für militärische Hilfslieferungen an die Ukraine. Unternehmen, die wegen des Niedrigwassers in den Flüssen vom Wasser auf die Straße oder Schiene ausweichen müssen, kriegen Hilfe vom Bund. Verkehrsminister Bilger will unter anderem das Sonntagsfahrverbot lockern. Langfristig soll investiert werden, um Infrastruktur und Schiffe besser an Niedrigwasser anzupassen. Der Mann, der bei einer Verdi-Demo in München eine Mutter und ihr Kind mit einem Auto getötet hat, muss lebenslang hinter Gitter. Das bayerische Oberlandesgericht stellte auch die besondere Schwere der Schuld fest. Er kann nach 15 Jahren voraussichtlich also nicht auf Bewährung raus. Fußball-Bundesligist RB Leipzig fährt eine absolute Mega-Ablöse ein. Jan Diomande wechselt für mindestens 125 Millionen Euro zu Real Madrid. Der Transfer ist jetzt offiziell bestätigt. Die Summe kann durch Boni auf rund 140 Millionen Euro steigen.
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2: 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Es ist 5 Uhr.
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5: Im Studio Philipp Nützig. Die Bundesanwaltschaft ermittelt jetzt zu der Sprengstoffdrohne am Leipziger Flughafen. Der Fall ist von besonderer Bedeutung für die Sicherheit, so die Begründung. Wer hinter dem Vorfall in Leipzig steckt, ist noch unklar. Einige Experten halten Russland für den Drahtzieher. Hitzewellen werden in Deutschland zu einem immer größeren Problem. Deshalb fordern Umwelt- und Sozialministerium

0: Sozialverbände einen Hitzegipfel der Bundesregierung. Bund, Länder und Kommunen sollen ihre Maßnahmen besser abstimmen. Außerdem brauche es einen bundesweiten Hitzeaktionsplan und mehr Klimaschutz. Der Bund will Unternehmen helfen, die wegen des Niedrigwassers in den Flüssen ihre Transportketten über Wasser umstellen müssen. Verkehrsminister Bilger plant unter anderem Ausnahmen vom Sonntagsfahrverbot für Lkw. Langfristig sollen sowohl Schiffe als auch Infrastruktur besser an Niedrigwasser angepasst werden. Reste einer SpaceX-Rakete sind auf dem Mond eingeschlagen. Das haben europäische Wissenschaftler jetzt bestätigt. Es handelt sich dabei um ein etwa 4 Tonnen schweres Trümmerteil, das 1,5 Jahre durchs All geflogen war. Solche Einschläge gelten als Gefahr für eine mögliche Basis auf dem Mond.
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1: Es ist 6 Uhr.
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4: Im Studio Anna Löwer. Die Bundesanwaltschaft ermittelt jetzt zu der Sprengstoffdrohne am Leipziger Flughafen. Der Fall ist von besonderer Bedeutung für die Sicherheit, so die Begründung. Wer hinter dem Vorfall in Leipzig steckt, ist noch unklar. Einige Experten halten Russland für den Drahtzieher. Hitzewellen werden in Deutschland zu einem immer größeren Problem. Deshalb fordern Umwelt- und Sozialverbände einen Hitzegipfel der Bundesregierung. Bund, Länder und Kommunen sollen ihre Maßnahmen besser abstimmen. Außerdem brauche es einen bundesweiten Hitzeaktionsplan und mehr Klimaschutz. Die Union sackt in Umfragen immer weiter ab. Im neuen ARD-Deutschland-Trend sagen nur noch 21%, dass sie CDU/CSU wählen würden. So schlecht hat die Union seit Jahren nicht abgeschnitten. Die AfD steht mittlerweile bei 28% und baut ihren Vorsprung weiter aus. Der Bund will Unternehmen helfen, die wegen des Niedrigwassers in den Flüssen ihre Transportketten über Wasser umstellen müssen. Verkehrsminister Bilger plant unter anderem Ausnahmen vom Sonntagsfahrverbot für Lkw. Langfristig sollen sowohl Schiffe als auch Infrastruktur besser an Niedrigwasser angepasst werden.
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5: Hier ist der Dino. Wir schauen uns in dieser Stunde an, was in welchem Bundesland so partymäßig geht.
6: Ich habe gehört, da gibt es eine fette Party.
5: Da gibt es einige. Vorher hören wir uns um 10 nach 6 an Sätze, die nur 2000er-Fans verstehen. So kommt ihr immer gut vorbereitet rein in den Tag mit eurer Lieblingsmusik, mit der geilsten Zeit unseres Lebens. Jetzt Lady Gaga mit Just Dance um 6.
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0: Den 2000er Style rocken wir jeden Morgen gemeinsam hier auf eurem Morgen im Studio der Dino und immer um 10 nach 6 und um 10 Minuten nach 8 Sätze, die nur 2000er Fans verstehen, mit Styling Queen Sophia aus dem Team.
1: Hello, jetzt zu einem Fashion Fauxpas, finde ich, aus den 2000ern. Weiße Stiefel im Winter, na klar. Oh, ich find's furchtbar.
0: Hast du weiße Stiefel getragen?
1: Ich hatte weiße Stiefel, aber nicht in den 2000ern, sondern jetzt irgendwann. Hab die aber tatsächlich fast nie getragen und dann auch irgendwann verkauft.
0: Okay, also du wolltest diesen Trend quasi nochmal rocken und hast es immer noch nicht gefühlt.
1: Nee, meine Mama hat auch immer gesagt, das macht nett, das sieht billig aus. Das lass mal sein, gell?
0: Tatsächlich muss ich sagen, weiße Stiefel waren früher nicht schön, sind heute nicht schön. Also bitte hört auf, die zu produzieren. Das ist wirklich Materialverschwendung. Ne? Bin ich ganz klar deiner Meinung.
1: Wie gesagt, sieht leider immer ein bisschen billo aus.
0: Weiße Stiefel im Winter, na klar. Sätze, die nur 2000er-Fans verstehen. Schönen Freitag zusammen.
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ersten Mal hören? Also, was würde ich dafür tun, zum Beispiel The Sweet Escape jetzt zum allerersten Mal zu hören und zu denken, was ist das für eine geile Stimme und was ist das für ein cooler Rapper, der da mitmacht? Deshalb lieben wir alle absolut Top 2000er, egal wie alt ihr seid. Es ist 7:30. Wunderschönen Freitagmorgen, jetzt mit Gwen Stefani und Aiken.

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6: Angeblich bringt Rihanna neue Musik raus, aber das höre ich schon in den letzten 10 Jahren. Rihanna, wir brauchen dich. Und bis dahin genießen wir die Banger aus unserer Teenie-Zeit. SOS bekommt ihr nach 2 Hits. Es ist 6:30. Kommt jetzt gut und gemütlich rein mit Blue. All Rise im Studio der Dino.

0: keine Zeit ist so abwechslungsreich wie die 2000er. Und wenn jemand was anderes behauptet,
1: du kannst mich am Arsch lecken!
0: So nämlich, hier ist euer Morgen. Ne? Am Freitag darf es hier auch ein bisschen versauter sein. Deshalb schaue ich mal, was am Wochenende so geht. Denn ganz Deutschland macht Party mit dieser Musik. Wir schauen nach Berlin. Morgen die 90er und 2000er Open-Air-Party ist tagsüber in der Kulturbrauerei. Dann rüber nach Brandenburg. Venga Venga, Deutschlands größter 90er und 2000er Party auf der Festwiese Birkenwerder. Und dann nochmal Berlin-Brandenburg. Also ne, in der Hauptstadt geht's voll ab. Volle Kanne 90er und 2000er Sommerparty im Spindler und Klatt. Also ihr merkt, die Mucke macht einfach nur gute Laune. Brauchen wir auch jeden Morgen. Jetzt zum Beispiel um 20 Minuten vor 7 Rihanna auf Absolut Top 2000er.

Auf eurem Morgen hört ihr Songs, die euch beweisen, dass wir die 2000er heute noch mehr feiern. Hello im Studio der Dino. Und wir schauen mal, was die ganzen verrückten Jugendzeitschriften geschrieben haben. Ich sag nur Jam, Popcorn oder auch Bravo. Im April 2005, da waren Sarah Connor, Yvonne Katterfeld und Jeanette Biedermann auf der Titelseite. Die Headline: Sexy, blond, talentiert. Unsere Pop-Divas im Test. Wer ist die wahre Nummer 1? Ja, während sich die Boulevardpresse mit der Suche beschäftigt hat, hat man in den USA bei den Pussycat Dolls nicht lange drüber nachgedacht. Die Nummer 1 war und ist Nicole Scherzinger. So, auch aus dem April 2005. Hier ist Don't Cha auf Absolut Top 2000er. Ich bin der Dino, kommt gut rein in den Freitag.

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2: Es ist 7 Uhr.
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8: Im Studio Anna Löwer. Die Bundesanwaltschaft ermittelt jetzt zu der Sprengstoffdrohne am Leipziger Flughafen. Der Fall ist von besonderer Bedeutung für die Sicherheit, so die Begründung. Wer hinter dem Vorfall in Leipzig steckt, ist noch unklar. Einige Experten halten Russland für den Drahtzieher. Die Bundesregierung muss mehr für den Hitzeschutz tun. Darauf pochen mehrere Umwelt- und Sozialverbände und sie fordern einen Hitzegipfel. Sie finden, ein bundesweiter Hitzeschutzplan muss her. Außerdem sollten Bund, Länder und Kommunen ihre Maßnahmen besser abstimmen. Es ist ein weiterer Dämpfer für die Union. Sie ist im neuen ARD-Deutschland-Trend auf den schwächsten Wert seit 5 Jahren gerutscht. CDU, CSU kommen in der Umfrage auf 21%. Die AfD hat ihren Vorsprung vor der Union weiter vergrößert und landet bei 28%. US-Präsident Trump unternimmt einen neuen Versuch, die Vergabe der Staatsbürgerschaft bei Geburt einzuschränken. Frauen, die nur in die USA reisen, damit ihr Kind dort zur Welt kommt und die US-Staatsbürgerschaft bekommt, sollen strafrechtlich verfolgt werden. Der oberste Gerichtshof hat ein ähnliches Dekret erst im Juni gekippt.
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9: Es ist 7 Uhr am Freitagmorgen. Der Dino hier.
10: Mama.
9: Wird eine geile Stunde. Um kurz nach halb zeige ich euch einen heiligen Auszug aus meiner 2000er Musikbibel. Ja, freut euch schon mal da drauf. Vorher Hits, die uns glücklich machen. Wir haben Pitbull gleich mit I Know You Want Me in den nächsten 10 Minuten. Und vorher ein bisschen Partymucke fürs Wochenende. Man Eater von Nelly Furtado.

Klingt nach Sommerferien hier euer Morgen auf Absolut Top 2000er. Gleich 10 Minuten nach 7. Kids in Rheinland-Pfalz, Hessen und aus dem Saarland, genießt jetzt die letzten Stunden der Ferien. Montag geht's ja wieder in die Schule. Dann könnt ihr endlich mal eure Freunde wiedersehen. Darauf habe ich mich am meisten gefreut. Ne? Man hat ja einige Boys and Girls ja 6 Wochen nicht gesehen. Und der Austausch, was man da so gemacht hat in den Ferien, fand ich immer geil. Ne? Dieser Ferien-Vibe und auch jetzt aus unserer Teenie-Zeit, den gönnen wir uns hier morgens. Jetzt ist Pitbull. Der begleitet euch jetzt auf dem Weg in die Arbeit oder wo auch immer ihr jetzt unterwegs seid. I Know You Want Me am 7. August. Guten Morgen!

0: Wo zum Teufel bin ich hier gelandet.de. Hallo, hier ist der Dino auf eurem Morgen, jetzt um 20 Minuten nach 7 mit Ivo, der eine Seite kennt, auf die wir gelandet sind und ganz verstört waren.
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3: Hey, lass mal auf Chatroulette gehen. Geile Idee, ist in den 2000ern gefühlt auf jeder Homeparty passiert. Es war auch eine gute Plattform. Mit der Webcam einloggen und dann konnte man mit irgendeinem zufällig ausgewählten fremden Menschen

aus aller Welt videotelefoniert und dann auch immer so weiterklicken. Aber das Spannende war ja, wer kommt da jetzt? Und vor allem, was macht er? Weil der Trend war so ein bisschen, dass sich viele ausgezogen haben und sich beim, ich sag mal, Sachen machen gefilmt haben. Deswegen hat man die Plattform dann auch schnell russisch Roulette mit Nacken.

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6: Und euer Wecker, der Spaß macht. Schönen Freitag im Studio der Dino. Wir gönnen uns jetzt geile Musik von Usher um kurz nach 7:30. You Remind Me. Und vorher Pink, die haut wieder richtig rein. Just Like a Pill.

Ihr braucht ihn jeden Morgen, auch heute am 7. August, euren Morgen. Und weil wir diese Lieblingshits so feiern, die Zeit ist uns so heilig, habe ich sie übersetzt in meiner selbstgeschriebenen 2000er Musikbibel. Um 20 Minuten vor 8 spricht der R&B-Gott Usher. Wer ständig zurückblickt, übersieht oft den Menschen, der vor ihm steht. You Remind Me auf Absolut Top 2000er. Ich bin der Dino. Amen!

Noch nicht mal 8 Uhr und ihr fragt euch, wieso ist dieser Morgen so geil am Freitagmorgen? Liegt natürlich in unserer Playlist. Ihr hört uns in ganz Deutschland. Wir reisen aber mal nach Kanada. Kanada, I'm very international. Die Stadt Hannah war 30 Jahre lang dafür bekannt, dass auf deren Ortsschild Nickelback zelebriert wurden. Die Band kommt aus dieser Stadt. 2023 haben die das dann entfernt. Also die Schilder waren A, zu alt und B, ne, war das schon ein bisschen riskant. Viele Fans sind angehalten, wollten dann auch immer Selfies mit dem Schild machen. War also ein bisschen gefährlich. Toll! Ich finde ja, dass unsere 2000er Bands und Künstlerinnen und Künstler, die haben alle Ortsschilder verdient. So nämlich. Hier ist Nickelback-Sänger Chad mit Hero auf eurem Morgen. 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
1: Es ist 8 Uhr.
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7: Im Studio Anna Löwer. Die Sprengstoffdrohne vom Leipziger Flughafen ist jetzt ein Fall für die Bundesanwaltschaft. Die Behörde hat die Ermittlungen übernommen. Nach wie vor ist unklar, wer hinter dem Vorfall steckt. Der Flughafen gilt als Umschlagplatz für militärische Hilfslieferungen an die Ukraine. Hitzewellen werden in Deutschland zu einem immer größeren Problem. Deshalb fordern Umwelt- und Sozialverbände einen Hitzegipfel der Bundesregierung. Bund, Länder und Kommunen sollen ihre Maßnahmen besser abstimmen. Außerdem brauche es einen bundesweiten Hitzeaktionsplan und mehr Klimaschutz. Macht der Insta- und Facebook-Konzern Meta genug, um Kinder auf seinen Plattformen zu schützen? Ein US-Richter sagt nein. Er hat den Tech-Riesen zu einer 500 Millionen Euro Strafe verdonnert. Insta und Co. sind demnach darauf angelegt, abhängig zu machen. Meta will gegen das Urteil vorgehen. US-Präsident Trump unternimmt einen neuen Versuch, die Vergabe der Staatsbürgerschaft bei Geburt einzuschränken. Frauen, die nur in die USA reisen, damit ihr Kind dort zur Welt kommt und die US-Staatsbürgerschaft bekommt, sollen strafrechtlich verfolgt werden. Der oberste Gerichtshof hat ein ähnliches Dekret erst im Juni gekippt.
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8: Schönen 7. August, wenn wir uns alte Fotos anschauen und was wir so getragen haben, da denken wir uns heute noch.
9: Das geht doch nicht.
8: Sätze, die nur 2000er-Fans verstehen, gleich um 10 nach 8. Da geht es so um ein Fashion-Fail unserer Jugend. Ich habe euch Kaiser Chiefs auch noch in die Playlist gepackt in den nächsten 10 Minuten. Und jetzt beginnen wir mit einem Traumpaar. Beyoncé und JC, Crazy in Love. Ich bin der Dino, guten Morgen.

0: Den 2000er Style rocken wir jeden Morgen gemeinsam hier auf eurem Morgen im Studio der Dino und immer um 10 nach 6 und um 10 Minuten nach 8. Sätze, die nur 2000er Fans verstehen, mit Styling Queen Sophia aus dem Team.
1: Hello, jetzt zu einem Fashion Fauxpas, finde ich, aus den 2000ern. Weiße Stiefel im Winter, na klar. Oh, ich find's furchtbar.
0: Hast du weiße Stiefel getragen?
1: Ich hatte weiße Stiefel, aber nicht in den 2000ern, sondern jetzt irgendwann. Hab die aber tatsächlich fast nie getragen und dann auch irgendwann verkauft.
0: Okay, also du wolltest diesen Trend quasi nochmal rocken und hast es immer noch nicht gefühlt.
1: Nee, meine Mama hat auch immer gesagt, das mach nett, das sieht billig aus. Das lass mal sein, gell?
0: Tatsächlich muss ich sagen, weiße Stiefel waren früher nicht schön, sind heute nicht schön. Also bitte hört auf, die zu produzieren. Das ist wirklich Materialverschwendung. Ne? Bin ich ganz klar deiner Meinung.
1: Wie gesagt, sieht leider immer ein bisschen billo aus.
0: Weiße Stiefel im Winter, na klar. Sätze, die nur 2000er-Fans verstehen. Schönen Freitag zusammen.
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0: Sascha aus Flensburg. Guten Morgen nach Schleswig-Holstein.
1: Hallo Dino, moin.
0: Na, wie war bisher dein Sommer?
1: Wir haben bis jetzt schon mal schönes Wetter gehabt. Ich bin viel Motorrad, fahre ich gerne und habe schon die Touren gehabt.
0: Sehr cool. Wo fährst du denn immer so hin?
1: Am liebsten fahre ich immer nach Dagebüll an die Nordsee, wo man dann nach Föhr fährt. Oder auch mal nach Sylt fahre ich auch gerne mal.
0: Wow, das klingt wirklich geil. Hast du noch Pläne diesen Sommer?
1: Ich gehe nochmal wattwandern, nochmal zu den Halligen durchs Watt.
0: Das klingt nach einem Plan, das gefällt mir voll. Und natürlich, was musst du immer beachten? Wen nimmst du immer mit?
1: Ich nehme immer das Radio mit.
0: Yes! Natürlich auch mit der Absolut Radio App und immer mit dabei auf Wattwanderungen oder auf, keine Ahnung, irgendwelchen anderen Ausflügen immer Absolut Top 2000er mitnehmen.
1: Genau, nehme ich immer mit.
0: Und die Nummer ins Studio ist immer 0160 800 700 und am Ende die 5. Schönen Freitagmorgen, jetzt mit Gigi D'Agostino auf Absolut Top 2000er mit L'Amour Toujours. Ich bin der Dino, viel Spaß!

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10: Danke, dass ihr euch jeden Morgen für uns entscheidet. Hier sind so viele Hits und Bands, bei denen ihr denkt, ah, schön, dass ich die wieder höre. Fast hätte ich sie vergessen. So geht's mir immer mit The Course. Breathless in den nächsten 10 Minuten. Ihr kommt jetzt gut rein in den 7. August mit Eminem. Den kennen wir alle, den lieben wir alle und werden wir immer lieben. Lose Yourself.

0: aufstehen und erfolgreich in den 7. August starten. Und ab Montag müssen einige Kids früher geweckt werden.
1: Silvana, Sarafina, Estefania, Kelenta, Loredana, Sarah Jane, Lavinia, Jeremy Pascal, kommt ihr mal eben bitte runter ins Esszimmer?
0: Denn in Rheinland-Pfalz, Hessen und auch im Saarland startet die Schule. Die Sommerferien gehen jetzt langsam zu Ende. Aber ich muss ehrlich sagen, ich habe schöne Erinnerungen an den ersten Schultag nach den Ferien. Ne? Man war schon ganz aufgeregt, man hatte neue Klamotten vielleicht gekauft im Sommerurlaub. Man konnte erzählen, was man alles gemacht hat. Ich war mit meinen Eltern natürlich immer auf dem Balkan, dort bin ich geboren. Und dann konnte ich immer viel erzählen, was ich so gegessen habe, wo ich schwimmen war. Also ich war schon immer sehr aufgeregt und einige Freundinnen und Freunde habe ich ja wirklich 6 Wochen dann nicht gesehen. Ha! Diese Teenie-Vibes, diese Sommerferien-Vibes nehmen wir mit jetzt um 20 Minuten vor 9 mit The Course auf Absolut Top 2000er und Breathless.

für das Freitag-Feeling gleich Rihanna und Rude Boy. Ich bin der Dino. Schönen 7. August. Mal sehen, was am Wochenende so geht, denn ganz Deutschland feiert die 2000er. Deshalb gibt es so viele Partys. An diesem Wochenende sehr viel rund um Berlin. Ich sag nur 90er und 2000er Open Air. Morgen ist tagsüber in der Kulturbrauerei. Und in Brandenburg, Birkenwerder, da ist die Wenga Wenga, Deutschlands größte 90er und 2000er Party auf der Festwiese Birkenwerder. Also ihr merkt, 2000er gehen einfach immer. Deshalb seid ihr jeden Morgen dabei. Hier ist euer

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2: Es ist 9 Uhr.
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15: Im Studio Anna Löwer. Die Sprengstoffdrohne vom Leipziger Flughafen ist jetzt ein Fall für die Bundesanwaltschaft. Die Behörde hat die Ermittlungen übernommen. Nach wie vor ist unklar, wer hinter dem Vorfall steckt. Der Flughafen gilt als Umschlagplatz für militärische Hilfslieferungen an die Ukraine. Die Bundesregierung muss mehr für den Hitzeschutz tun. Darauf pochen mehrere Umwelt- und Sozialverbände und sie fordern einen Hitzegipfel. Sie finden, ein bundesweiter Hitzeschutzplan muss her. Außerdem sollten Bund, Länder und Kommunen ihre Maßnahmen besser abstimmen. Meta bekommt in den USA die nächste saftige Strafe aufgebrummt. Der Facebook- und Insta-Konzern muss rund eine halbe Milliarde Euro zahlen, weil er laut Gericht im Bundesstaat New Mexico zu wenig für den Schutz von Kindern tut. Meta hat Berufung angekündigt. Das Mittelmeer wird wärmer und wärmer. Jetzt wurden vor Mallorca über 33 Grad im Wasser gemessen. Das sind 4 Grad mehr als im Durchschnitt und neuer Rekord in spanischen Gewässern. Das aufgeheizte Meer kann im Herbst die Gefahr für schwere Stürme und viel Regen erhöhen.
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16: Ganz Deutschland startet mit der geilsten Musik ever, egal jetzt ob über DAB+, mit unserer Absolut Radio Webseite, mit der Absolut Radio App oder mit der Alexa, auf allen Geräten.
17: Der Gerät wird nie müde, der Gerät schläft nie ein, der Gerät ist immer vor der Chef im Geschäft.
16: Und deshalb rütteln wir euch wieder wach, jetzt um 10 nach 9 mit Westlife, Uptown Girl, und vorher sind die Gorillas dran. Feel Good Inc. für euren Freitag.

0: von mir. Schönen Freitag. Hier ist der Dino. Immer ab 6 euer Morgen. Bedeutet, ihr meldet euch rein. Heute früh hat sich zum Beispiel Laura aus Stuttgart gemeldet in Baden-Württemberg. Denn sie findet ja auch, dass dieser Sender für alle Generationen ist. Nicht nur für uns Millennials. Ich bin ja 35, Laura etwas jünger, aber sie ist happy mit der Playlist.
1: Hallo, hier ist Lara. Mein Geburtsjahr steht in eurem Namen drin. Ich bin im Jahr 2000 geboren. Gehöre damit eigentlich zu den Gen Z, aber ich höre eure Musik auch als Gen Z sehr gerne. Deswegen weiter so. Grüße!
0: Herzlich willkommen, denn die 2000er sind für alle. Die Musik macht uns alle glücklich. Westlife jetzt mit Uptown Girl auf absolut top 2000er. Ach ja, unsere Nummer zum Reinmelden 0160 800 700 und die 5.

0: absolut top 2000er bedeutet, im TV haben wir die Dinos angeglotzt.
1: Nicht die Mama, nicht die Mama.
0: Passend dazu im Studio der Dino. Hello, schönen Freitagmorgen. Und was haben wir uns reingezogen im Kiosk? Natürlich unsere Lieblingszeitschriften. Da gab es für die einen Wendy, andere vielleicht auch mal in Playboy reingeschaut. Und natürlich wir alle haben Bravo gelesen. Im August 2000 gab es Kickroller zu gewinnen. Heute kennen wir ja E-Scooter und als Kinder hatten wir alle Kickroller. In dieser Bravo-Ausgabe gab es so einen mit zwei Rädern vorne und eins hinten. Die fand ich immer uncool. Also ich hatte immer nur die mit ein Rad vorne und ein Rad hinten. Und jeder erinnert sich, wie krass der Schmerz war, wenn so ein Roller, so ein Schienbein oder ein Fuß geknallt ist. Au! Es tut immer nur so weh, wenn ich dran denke. Und im August 2000 kam dieser Hit raus. Hört ihr jetzt auf eurem Morgen um kurz vor 21:30. Leon Rimes mit Can't Fight the Moonlight. Schönen Freitag.

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6: Im Studio immer der Dino ab 6 Uhr. Diese Playlist macht einfach glücklich, macht einfach happy. 2000er Erinnerungen, das brauchen wir jeden Morgen. Gleich mit Jet. Are you gonna be my girl in den nächsten 10 Minuten? Es ist 9:30. Jennifer Lopez ist dran mit Jenny from the Block. Was für ein geiler Freitag.

0: Kurz nach 9:30, der dritte Kaffee am Freitag hat noch nichts gebracht. Ihr seid immer noch müde, sorry.
1: Das geht doch nicht.
0: Mm-mm. Deshalb jetzt ein Song, bei dem viele dachten, das sei ein Song von den Rolling Stones. Der dreckige Gitarrensound und die Energie, die erinnern so viele an klassischen Rock. Aber nix da, Rolling Stones. Hier ist die australische Rockband Jet. Are You Gonna Be My Girl? Heute am 7. August. Ich bin der Dino, kommt gut rein und werdet wach.

schönen Freitag. Ich lasse euch natürlich noch nicht ins Wochenende. Hallo, hier ist der Dino. Bevor wir nicht einen Auszug aus meiner selbstgeschriebenen 2000er Musikbibel gehört haben, unsere Lieblingshits übersetzt in eine heilige Sprache. Lasst uns gemeinsam innehalten und lauschen den Worten von Ronan Keating. Du sollst die Kurven deines Lebens nicht verfluchen, denn gerade sie machen deine Geschichte einzigartig. Absolut Top 2000er um kurz vor 10 mit Life is a Rollercoaster.

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7: Es ist 10 Uhr.
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9: Im Studio Anna Löwer. Die Bundesanwaltschaft ermittelt jetzt zu der Sprengstoffdrohne am Leipziger Flughafen. Der Fall ist von besonderer Bedeutung für die Sicherheit, so die Begründung. Wer hinter dem Vorfall in Leipzig steckt, ist noch unklar. Einige Experten halten Russland für den Drahtzieher. Bei der Drohnenabwehr reden zu viele Parteien mit. Das findet der Vorsitzende des Verteidigungsausschusses Röwekamp. Der CDU-Politiker schlägt im RND-Interview vor, dass zukünftig nur das Bundesinnenministerium für die Drohnenabwehr zuständig ist. Bisher ist das Ländersache. Hitzewellen werden in Deutschland zu einem immer größeren Problem. Deshalb fordern Umwelt- und Sozialverbände einen Hitzegipfel der Bundesregierung. Bund, Länder und Kommunen sollen ihre Maßnahmen besser abstimmen. Außerdem brauche es einen bundesweiten Hitzeaktionsplan und mehr Klimaschutz. Meta bekommt in den USA die nächste saftige Strafe aufgebrummt. Der Facebook- und Insta-Konzern muss rund eine halbe Milliarde Euro zahlen, weil er laut Gericht im Bundesstaat New Mexico zu wenig für den Schutz von Kindern tut. Meta hat Berufung angekündigt.
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10: Schönen Vormittag, es ist 10. Hi, ich bin Steffi. Schön, dass ich euch begleiten darf an diesem Freitag, so langsam Richtung Wochenende, mit einfach der besten Musik, die es jemals gegeben hat. Da sind wir uns einig, oder? Wir Millennials, Soulmate, Natasha Bedingfield hat auch gerade wieder ein Comeback nach zwei Songs und auch Anastasia gibt jetzt gerade Live-Konzerte in Deutschland. Paid Mardus, was für eine obergeile Stimme.

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8: Einmal vorglühen aufs Wochenende während der Arbeit. Halb elf. Hi, ich bin Steffi. Vorglühen. Ey, vorglühen würde ich heute überhaupt nicht mehr überleben. Ich bin froh, wenn ich das Nachglühen irgendwie hinkriege. Damals ging das noch bei Madonna. Don't Tell Me. Gleich nach zwei Songs und wir starten mit David Guetta und Kelly Rowland.

10 vor 11 auf Absolut Top 2000er. Der August ist der Sternschnuppenmonat. Ab jetzt fliegen die Sternschnuppen von Perseidenstrom. Höhepunkt ist dann nächsten Mittwoch, 12. auf 13., aber auch schon dieses Wochenende könnt ihr euch so in der Minute so 3-4 Wünsche wünschen, wenn die Drops of Jupiter vom Himmel runterfallen. Chain auf Absolut Top 2000er.

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2: Es ist 11 Uhr.
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5: Im Studio Anna Löwer. Bundeskanzler Merz macht den Fall der Sprengstoffdrohne am Leipziger Flughafen zur Chefsache. Zu dem Thema hat jetzt der Nationale Sicherheitsrat der Bundesregierung getagt, sagte ein Sprecher. Mittlerweile ermittelt außerdem die Bundesanwaltschaft. Die Bundesregierung muss mehr für den Hitzeschutz tun. Darauf pochen mehrere Umwelt- und Sozialverbände und sie fordern einen Hitzegipfel. Sie finden, ein bundesweiter Hitzeschutzplan muss her. Außerdem sollten Bund, Länder und Kommunen ihre Maßnahmen

0: Masse abstimmen. Macht der Insta- und Facebook-Konzern Meta genug, um Kinder auf seinen Plattformen zu schützen? Ein US-Richter sagt nein. Er hat den Tech-Riesen zu einer 500 Millionen Euro Strafe verdonnert. Insta und Co. sind demnach darauf angelegt, abhängig zu machen. Meta will gegen das Urteil vorgehen. US-Präsident Trump unternimmt einen neuen Versuch, die Vergabe der Staatsbürgerschaft bei Geburt einzuschränken. Frauen, die nur in die USA reisen, damit ihr Kind dort zur Welt kommt und die US-Staatsbürgerschaft bekommt, sollen strafrechtlich verfolgt werden. Der oberste Gerichtshof hat ein ähnliches Dekret erst im Juni gekippt.
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3: Christina Aguilera ist einfach 2000er pur und ich bewundere diese Frau sehr. Die wollten sie nämlich eigentlich in diese brave Ecke schieben, in dieses behütetes Mäuschen, macht auch ein bisschen Musikschiene. Hat sie keinen Bock drauf gehabt, hat sie bewiesen mit Fighter. Gleich nach zwei Songs und vorher La Rue, geile Hymne, Bulletproof. Ich bin Steffi, schönen Freitag.

So langsam Richtung Wochenende mit uns auf Absolut Top 2000er, 20 nach 11, schönen Freitag. Nelly Furtado hat die 2000er geprägt wie kaum eine andere Künstlerin und die ist auch wirklich ein Phänomen. Die kann Folk und Pop und zarte Elfe genauso wie R&B, fast schon Rap, wie sie hier beweist, zusammen mit Timbaland und Justin Timberlake. Was für ein geiler Song, Give It To Me auf Absolut Top 2000er.

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2: Ach ja, ein James Blunt hat dafür gesorgt, dass wir so richtig schöne Runterkommschnulzen bekommen haben in den 2000ern. 1973 habe ich gleich für euch nach zwei Songs. Schöne Nummer kurz vor der Mittagspause. Genauso wie die hier. Große Streicher, große Gefühle bei Vanessa Carlton. Ich bin Steffi. Schönen Freitag.

0: Kurz vor 12 auf Absolut Top 2000er. Die Gina aus Berlin hört 2000er immer, wenn sie das hier macht.
1: Heute noch so, wenn ich Dart spiele, da muss bei mir 2000er laufen. Wer weiß, vielleicht kann ich sie auch irgendwann noch so mein Kind im Alter leiten und sagen, hey, die Mucke ist die beste Mucke.
0: Ganz bestimmt, Gina. Viel Überzeugungsarbeit braucht's doch bei dieser Musik auch gar nicht. All American Rejects, Give You Hell zum Dartspielen. Ja, wie geil. Oder Billard. Vielleicht mal noch ein Tipp fürs Wochenende. Absolut Top 2000er.

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1: Es ist 12 Uhr.
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10: Im Studio Anna Löwer. Die Sprengstoffdrohne am Leipziger Flughafen beschäftigt jetzt auch den Nationalen Sicherheitsrat. Er hat unter dem Vorsitz von Kanzler Merz getagt. Unterdessen hat die Bundesanwaltschaft in dem Fall die Ermittlungen übernommen. Sie ist für Terrorismus und Spionage zuständig. Meta bekommt in den USA die nächste saftige Strafe aufgebrummt. Der Facebook- und Insta-Konzern muss rund eine halbe Milliarde Euro zahlen, weil er laut Gericht im Bundesstaat New Mexico zu wenig für den Schutz von Kindern tut. Meta hat Berufung angekündigt. Hitzewellen werden in Deutschland zu einem immer größeren Problem. Deshalb fordern Umwelt- und Sozialverbände einen Hitzegipfel der Bundesregierung. Bund, Länder und Kommunen sollen ihre Maßnahmen besser abstimmen. Außerdem brauche es einen bundesweiten Hitzeaktionsplan und mehr Klimaschutz. Das Mittelmeer wird wärmer und wärmer. Jetzt wurden vor Mallorca über 33 Grad im Wasser gemessen. Das sind 4 Grad mehr als im Durchschnitt und neuer Rekord in spanischen Gewässern. Das aufgeheizte Meer kann im Herbst die Gefahr für schwere Stürme und viel Regen erhöhen.
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1: Schöne Mittagspause, so langsam, es ist 12. Hi, ich bin Steffi. Coldplay, Speed of Sound. Einfach unverwechselbar, hundertprozentige Wiedererkennung. Nach zwei Songs und dazwischen noch Lady Gaga, Alejandro. Und wir starten mit der wunderschönen, fast schon Ballade, Black Eyed Peas. Es war ein bisschen untypisch, aber auch so schön. Where is the love?

Einmal Applaus für Katy Perry auf Absolut Top 2000er. So, einmal Nervensystem runterfahren. Am Freitagmittag in Stuttgart, in Leipzig, in Hamburg, in Köln, an der Ostsee. Egal, wo ihr uns hört, follow me in Richtung Wochenende mit unserer Musik. Ihr lovely Millennials da draußen. Uncle Cracker auf Absolut Top 2000er.

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8: Eure verrückte Mischung aus diesem geilsten Jahrzehnt ever. Hi, ich bin Steffi. Ich bin in den 80ern geboren, das heißt die 2000er waren die Zeiten, in der ich am allermeisten Gas gegeben habe. Freiheit pur, noch wenig Verantwortung und dazu diese Musik. Peter Fox, Haus am See. Ah, habe ich immer noch keins. Aber egal, nach zwei Songs und vorher Britney Spears.

Sport um kurz vor eins auf Absolut Top 2000er. Meine Eltern haben mir Viva und MTV verboten. Warum? Weil viele der Musikvideos einfach nicht jugendfrei waren, haben sie empfunden. Also habe ich es dann bei meiner Freundin geschaut, klar. Manchmal denke ich aber, so Unrecht hatten meine Eltern manchmal gar nicht. Dieses Grusel-Strip-Tease-Musikvideo zu Rock DJ, wo Robbie Williams sich bis auf die Knochen seiner Haut entledigt, hat mich, glaube ich, schon ein bisschen traumatisiert als 14-Jährige.

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2: Es ist 13 Uhr.
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8: Im Studio Anna Löwer. Bundeskanzler Merz macht den Fall der Sprengstoffdrohne am Leipziger Flughafen zur Chefsache. Zu dem Thema hat jetzt der Nationale Sicherheitsrat der Bundesregierung getagt, sagte ein Sprecher. Mittlerweile ermittelt außerdem die Bundesanwaltschaft. Die Bundesregierung muss mehr für den Hitzeschutz tun. Darauf pochen mehrere Umwelt- und Sozialverbände und sie fordern einen Hitzegipfel. Sie finden, ein bundesweiter Hitzeschutzplan muss her. Außerdem sollten Bund, Länder und Kommunen ihre Maßnahmen besser abstimmen. Macht der Insta- und Facebook-Konzern Meta genug, um Kinder auf seinen Plattformen zu schützen? Ein US-Richter sagt nein. Er hat den Tech-Riesen zu einer 500 Millionen Euro Strafe verdonnert. Insta und Co. sind demnach darauf angelegt, abhängig zu machen. Meta will gegen das Urteil vorgehen. Erst vor 2 Jahren gab es das große Comeback. Jetzt müssen Punica-Fans wieder stark sein. Das Kultgetränk verschwindet endgültig. Wie die Lebensmittelzeitung berichtet, wird der Vertrieb komplett eingestellt. In Supermärkten werden jetzt nur noch Punica-Restbestände verkauft.
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9: Hi, ich bin Steffi. Schönen Freitag. Es ist 1.

Wir sind wie euer wild gewordener MP3-Player. Nur, dass ihr bei uns nicht ständig irgendwas runterlöschen müsst, damit ihr wieder eine andere geile Nummer noch draufziehen könnt, weil wieder mal der Speicher nicht gereicht hat. Ich habe gleich Amy McDonald, This is the Life, ein bisschen Country, dazwischen Hard Rock, Linkin Park, Shadow of the Day. Und wir starten mit guter Laune von Podcast.

20 nach 1, Freitag auf Absolut Top 2000er. Wie schön wäre es mal wieder, wenn es völlig klar wäre, wie das Wochenende aussieht. Erst mit der Clique zum Supermarkt, Eistee in diesen riesigen 1,5 Liter Packungen kaufen und zum Skaterpark. Abhängen und Musik hören bis Sonntagabend. Fertig, mehr Planung hat man nicht gebraucht. Blink 182 war da immer dabei, All the Small Things auf Absolut Top 2000er.

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4: Bei der Arbeit. Hi, schönen Freitag. Ich bin Steffi, halb zwei. Du bist am Arsch. Ja, so heißt das ungefähr übersetzt. Ingrid, tu et pour tu. Das ist ungefähr das Einzige, was es über meinem Französischunterricht in der Schule hängen geblieben ist. Geile Nummer, gleich nach zwei Songs. Wir starten mit Nelly Furtado.
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0: Der beste Mix der 2000er ist das hier am Freitagnachmittag. Hi, ich bin Steffi. Der Daniel aus Bielefeld in NRW hört uns.
1: Ja, mit eurem Sender vergeht jeden Tag die Zeit doppelt so schnell. 2000er bedeutet stressfrei. Alles war weniger anstrengend, viel mehr funny. Man hat zu allem getanzt. Man hatte nicht viel. Man hatte sein kleines Handy. Dort konnte man ein, zwei Lieder, hat man dann draußen laut gehört auf seinem Schulhof oder im Bus oder sonst irgendwo.
0: Ja, geil, diese Klapp-Handys, wo halt noch gar nichts ging und Farbdisplay, auch Fehlanzeige. Geile Erinnerung. Daniel, danke dir dafür. Absolute Top 2000er, One Republic, Stop and Stare. Schön, dass ihr alle da seid.

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1: Es ist 14 Uhr.
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4: Im Studio Mia Hin. Die deutsche Wirtschaft zeigt sich trotz aller Krisen widerstandsfähig. So ist die Industrieproduktion laut Statistischem Bundesamt zum dritten Mal in Folge leicht gewachsen. Gleichzeitig sind die Exporte auf einen Rekordwert gestiegen. Experten sehen einen Lichtblick, warnen aber vor trüben Aussichten im Welthandel. Die Sprengstoffdrohne am Leipziger Flughafen beschäftigt jetzt auch den Nationalen Sicherheitsrat. Er hat unter dem Vorsitz von Kanzler Merz getagt. Unterdessen hat die Bundesanwaltschaft in dem Fall die Ermittlungen übernommen. Sie ist für Terrorismus und Spionage zuständig. Die Krisensitzung zu den gescheiterten Investorenplänen hat FIFA-Präsident Infantino wohl nicht wirklich weitergeholfen. Unter anderem wirft ihm die Spielergewerkschaft FIFPro offen Machtmissbrauch und Vertuschung vor. Die UEFA hat den angekündigten Boykott von FIFA-Turnieren nochmal bekräftigt. Deutschlands Schwimmer feiern bei der EM in Paris das nächste Gold. Isabel Gose hat im Freiwasser den sogenannten Knockout-Sprint gewonnen. Dabei geht es in mehreren kurzen Rennen über immer kürzere Distanzen. Gose holt damit bereits das sechste deutsche Gold bei dieser Schwimm-EM.
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5: Es ist 2. Hi, ich bin Steffi. So langsam Richtung Wochenende bei der Arbeit. Vielleicht seid ihr schon mittendrin, habt früher aufhören dürfen oder ihr habt auch noch ein paar Stündchen. Dann ist das aber auch überhaupt kein Problem, weil wir sind ja bei euch. Und ich würde mich freuen, wenn ihr uns mitnehmt. Mit Amy Winehouse gleich. Großartige Nummer. Rest in Peace, Valerie. Nach 2 Songs und wir starten mit Justin Timberlake.

Mit Katy Perry Richtung Wochenende. Geile Nummer. 20 nach 2 auf Absolut Top 2000er. Und dazu jetzt Jason Mraz. Was hat er für eine unglaublich schöne Reise zu sich selbst hinter sich? Der war verheiratet mit einer richtig tollen Frau, die aber erkannt hat, dass Jason bisexuell ist und hat ihm geholfen, sich zu outen. Sie haben sich zwar dann getrennt, sie ist aber immer noch sein Halt und er darf jetzt einfach offen dazu stehen, wie er ist und wie er fühlt. I'm yours, Jason Mraz auf Absolut Top 2000er. Wie schön.

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9: Hello, hello. Schönen Freitag. Ich bin Steffi, halb drei. Unsere Playlist ist einfach so ein bisschen verrückt. Und das machen wir bewusst so, weil wir gesagt haben, wir können uns nicht so richtig entscheiden, was wir aus den 2000ern alles reinpacken. Also packen wir halt einfach alles rein. Die Goo Goo Dolls. Give a little bit gleich. Dazwischen Texas Lightning mit No, No, Never. Und das hier ist Avril Lavigne.
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0: Tag kommt jemand Neues dazu in unserer absolut Top 2000er Community, wie Diana aus Berlin.
1: Ich habe euch entdeckt über unser Auto, weil da ist jetzt DAB und das ist wirklich eigentlich jedes Mal, wenn wir Auto fahren, hören wir halt nur euch, weil die anderen Radiosender sind einfach schon so ausgelutscht, sage ich mal. Deshalb ist das echt gut. Also haben wir schon entdeckt und danke, dass es euch jetzt gibt.
0: Ach Jana, wie schön, dass du jetzt dabei bist. Absolut Top 2000er, Crazy Town, Butterfly. Ich wünsche euch ein schönes Wochenende. Ich bin Steffi.

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2: Es ist 15 Uhr.
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4: Im Studio mir hin. Die deutsche Wirtschaft erholt sich offenbar weiter. So gab es bei der Produktion in vielen Branchen auch den dritten Monat in Folge ein Plus. Außerdem sind die deutschen Exporte auf einen Rekordstand geklettert, so das Statistische Bundesamt. Die Krisensitzung nach dem Scheitern seiner WM-Investorenpläne hat für FIFA-Präsident Infantino nur teilweise den gewünschten Effekt gebracht. Der norwegische Verband fordert offiziell seinen Rücktritt. Auch die Spielergewerkschaft FIFPro und weiter die UEFA stellen sich offen gegen ihn. Bundeskanzler Merz macht den Fall der Sprengstoffdrohne am Leipziger Flughafen zur Chefsache. Zu dem Thema hat jetzt der Nationale Sicherheitsrat der Bundesregierung getagt, sagte ein Sprecher. Mittlerweile ermittelt außerdem die Bundesanwaltschaft. Das Mittelmeer wird wärmer und wärmer. Vor Mallorca wurden über 33 Grad im Wasser gemessen. Das sind 4 Grad mehr als im Durchschnitt und neuer Rekord in spanischen Gewässern. Das aufgeheizte Meer kann im Herbst die Gefahr für schwere Stürme und viel Regen erhöhen.
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5: Mit mir Sophia, ich wünsche euch einen wunderschönen Freitag, einen guten Start ins Wochenende. Und wie es sich für einen Freitag gehört, geben wir jetzt Vollgas mit Rihanna und Don't Stop the Music.

2000er ist hier mit mir, Sophia. Schönen Freitag euch. Und in den 2000ern hat Leona Lewis, die Queen der Balladen, ihre Liebessongs, Verflossenen oder ihren Boyfriends gewidmet. Mittlerweile denkt sie beim Performen aber nur noch an eine Person, an ihre Tochter Carmel. Sie hat ihr gezeigt, wie tief Liebe gehen kann, hat sie in einem Interview verraten. Finde ich sehr, sehr süß. Ihr kriegt das ja jetzt von mir. Leona Lewis mit Better in Time. Was ein wunderschöner Song, oder?

0: Wochenende steht quasi vor der Tür und es gibt natürlich viele Gründe, warum ihr euch drauf freuen solltet. Wie bei Anna aus Berlin, die hat sich reingemeldet.
1: Weil ich morgen Geburtstag habe und mich richtig freue, mit meinen Freunden ein bisschen zu feiern, den einen oder anderen zu trinken und einfach das Wochenende genießen.
0: Anna, habt einen wunderschönen Geburtstag. Ich glaube, das Wetter macht ja auch nochmal ganz gut mit, ne? Wie ich das jetzt hier gesehen habe. Macht's euch schön, macht euch ein schönes Wochenende. Und hier bei Absolut Top 2000, da gibt's jetzt Daniel Powder mit Bad Day. Ich bin Sophia, hi.

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7: Ich bin Sophia und wir dürfen uns gleich auf die No Angels freuen. Also ich freue mich da sehr drauf. Ich meine, was wäre unsere Jugend ohne die Mädels gewesen, oder? Gibt's gleich hier nach zwei Songs. Jetzt starten wir erstmal rein mit Pink und Sober.
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Lucy, Sandy, Jessica, Nadja und Vanessa, wir wollten alle so sein wie die Mädels von No Angels, oder? Absolut Top 2000ers hier mit mir, Sophia. Und meine Schwester und ich haben damals mit den Nachbarskindern immer No Angels gespielt. Ne? Jede von uns war ein No Angel. Ich weiß noch, dass ich Nadja war. Ich war damals auch eigentlich sehr happy mit meiner Rolle. Aber ich glaube, tief im Inneren wollten eigentlich immer alle Sandy sein, ne? Die schöne, talentierte Blondine. Ja, das waren unsere Probleme damals. Aber der Song hier, der verfolgt uns auf jeden Fall bis heute. No Angels. Aus den 2000er mit Daylight in Your Eyes.

Leute, wer von euch hat Bock auf Eminems getragene Sneaker? Also ich auf gar keinen Fall. Zum einen bin ich kein Mann, mir passen die gar nicht. Und zum anderen bin ich auch nicht scharf auf Schuhe, wo vielleicht schon jemand anderes reingeschwitzt hat. Da ist mir das völlig egal, ob das ein Weltstar ist oder nicht. Aber ich glaube, die sind schon ein bisschen was wert mittlerweile. Ne? Der versteigert sie bei der größten Eminem-Auktion ever. Mehr als 100 Sneaker, unter anderem dabei die Sneaker, die er 2022 während der Halftime-Show beim Super Bowl getragen hat. Die gibt's für, ich habe für euch nachgeschaut, um die 30.000 Euro. Kann man schon mal machen, oder? Oder auch nicht. Eminem jetzt hier mit The Real Slim Shady bei Absolut Top 2000er mit mir, Sophia.

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1: Es ist 16 Uhr.

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1: Im Studio Mia Hin. Die deutsche Wirtschaft zeigt sich trotz aller Krisen widerstandsfähig. So ist die Industrieproduktion laut Statistischem Bundesamt zum dritten Mal in Folge leicht gewachsen. Gleichzeitig sind die Exporte auf einen Rekordwert gestiegen. Experten sehen einen Lichtblick, warnen aber vor trüben Aussichten im Welthandel. Die Sprengstoffdrohne am Leipziger Flughafen beschäftigt jetzt auch den Nationalen Sicherheitsrat. Er hat unter dem Vorsitz von Kanzler Merz getagt. Unterdessen hat die Bundesanwaltschaft in dem Fall die Ermittlungen übernommen. Sie ist für Terrorismus und Spionage zuständig. Die Krisensitzung zu den gescheiterten Investorenplänen hat FIFA-Präsident Infantino wohl nicht wirklich weitergeholfen. Der norwegische Fußballverband will jetzt offiziell seinen Rücktritt. Außerdem wirft ihm die Spielergewerkschaft FIFPro offen Machtmissbrauch und Vertuschung vor. Deutschlands Schwimmer feiern bei der EM in Paris das nächste Gold. Isabel Gose hat im Freiwasser den sogenannten Knockout-Sprint gewonnen. Dabei geht es in mehreren kurzen Rennen über immer kürzere Distanzen. Gose holt damit bereits das sechste deutsche Gold bei dieser Schwimm-EM.
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2: Freitagnachmittag ist es kurz nach vier. Das heißt, wir können uns so langsam, aber sicher auch in den Feierabend verabschieden, oder? Oder vielleicht seid ihr sogar schon direkt im Wochenende. Jetzt mit den Jungs von NSYNC und Bye, Bye, Bye. Sophia hier. Hi.

Wenn es einen Song gibt, der ein echtes Comeback hingelegt hat, dann Murder on the Dance Floor von Sophie Alice Baxter. Der war Anfang der 2000er ja schon ein riesiger Hit und mehr als 20 Jahre später plötzlich wieder überall. Der Grund dafür, die legendäre Schlussszene im Film Saltburn, habt ihr vielleicht auch gesehen. Und die Szene hat den Song einer ganz neuen Generation gezeigt, der jüngeren Generation. Und seither ist der Song wieder unter uns. Hier war absolut Top 2000er sowieso, weil wir unsere 2000er nicht einfach so aussterben lassen. Sophie Alice Baxter hat übrigens selbst gesagt, sie hätte nie damit gerechnet, dass ausgerechnet dieser Titel nochmal so durch die Decke geht.

0: absolute Top 2000er hier an eurem Freitagnachmittag. Ich bin Sophia und Leute, die Chatforen damals, die waren schon teilweise bodenlos, ein bisschen primitiv auch in den 2000ern, aber wir haben es doch geliebt, oder?
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2: Hey, lass mal auf Chatroulette gehen. Geile Idee, ist in den 2000ern gefühlt auf jeder Homeparty passiert. Es war auch eine gute Plattform. Mit der Webcam einloggen und dann konnte man mit irgendeinem zufällig ausgewählten fremden Menschen aus aller Welt Video telefoniert und dann auch immer so weiterklicken. Aber das Spannende war ja, wer kommt da jetzt? Und vor allem, was macht der? Weil der Trend war so ein bisschen, dass sich viele ausgezogen haben und sich beim, ich sag mal, Sachen machen gefilmt haben. Deswegen hat man die Plattform dann auch schnell Russisch Roulette mit Nackten genannt. Auch weil der Erfinder ein 17-jähriger Schüler aus Russland war. Geiler Typ. Aber ja, es waren letztendlich zu viele Glieder und Brüste zu sehen. Also für manche Menschen, ne? Für die Homeparty war das natürlich perfekt.
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Na Leute, hängt ihr vielleicht gerade ein bisschen im Nachmittagstief? Ich kann es verstehen, aber wir haben es bald geschafft und dann ist auch schon Wochenende. Geht euch dann noch kurz einen Kaffee holen oder macht euch einen Frappé. Grüße gehen an der Stelle raus an meinen Kollegen Marcel, der mir mit Liebe einen selbstgemachten Cappuccino-Frappé gezaubert hat. Und dazu noch selbstgemachte Florentina. Womit habe ich das eigentlich alles verdient? Ich finde aber, Frappé ist so ein richtiges, nice Sommergetränk, oder? Geht immer. Und das geht auch wirklich ganz leicht. Löslicher Kaffee, Wasser, Eiswürfel, Milch und natürlich ein bisschen Zucker oder Sirup, damit das Ganze auch schmeckt. Ganz lecker. Frappé, mein persönlicher Tipp für euch. Und hier bei Absolute Top 2000er geht es jetzt natürlich weiter mit richtigen Banger, die hier auch ins Wochenende reinpassen. Disturbia! Ich bin Sophia. Hi!

Song, oder? The Killers mit Mr. Brightside. Damit sind Jungs in den 2000ern berühmt geworden. Und ich kann schon verstehen, dass man nach so einem Erfolg ein bisschen Schiss hat, dass der nächste Song ein Fail wird. Vor allem, wenn der ganz anders klingt. So ging es Brandon Flowers von The Killers. Der hat erzählt in einem Interview, dass er bei der Entstehung von Human erst total unsicher war, weil der Song eben so anders klang als die bisherigen Hits, wie zum Beispiel Mr. Brightside. Aber 2008 haben sie mit Human ebenfalls einen der größten Songs geschaffen. Den kriegt er jetzt hier bei Absolut Top 2000er mit mir, Sophia. Adel.

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3: Es ist 17 Uhr.
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5: Im Studio mir hin. Die deutsche Wirtschaft erholt sich offenbar weiter. So gab es bei der Produktion in vielen Branchen auch den dritten Monat in Folge ein Plus. Außerdem sind die deutschen Exporte auf einen Rekordstand geklettert, so das Statistische Bundesamt. Bundeskanzler Merz macht den Fall der Sprengstoffdrohne am Leipziger Flughafen zur Chefsache. Zu dem Thema hat jetzt der Nationale Sicherheitsrat der Bundesregierung getagt, sagte ein Sprecher. Mittlerweile ermittelt außerdem die Bundesanwaltschaft. Das erste Bundesland lockert wegen des Niedrigwassers das Sonntagsfahrverbot für Lkw. Im Saarland wird es ab diesem Wochenende bis maximal Ende September außer Kraft gesetzt. Das berichtet die Rheinische Post. Auch Bundesverkehrsminister Bilger hatte das angekündigt, um Unternehmen zu unterstützen, die vom Wasser auf die Straße umsteigen müssen. Bochum gegen die Berliner Hertha. Mit dieser Partie wird heute die neue Saison in der zweiten Fußball-Bundesliga eröffnet. Anpfiff ist um 20.30 Uhr. In zwei Wochen steht dann der DFB-Pokal an. Ende des Monats geht's auch in der ersten Liga wieder los.
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6: Ich bin Sophia. Hello, Happy Friday wünsche ich euch. Und wir müssen schon zugeben, die 2000er ohne Katy Perry wären nicht das gleiche gewesen, oder? Sie hat uns gezeigt, auch mal ein bisschen provokanter an die Dinge ranzugehen. Zum Beispiel mit I Kissed a Girl kriegt ihr jetzt von mir.
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Als Pink im Jahr 2003 Trouble released hat, dachte sich, glaube ich, jeder, oh, jetzt will sie Stress. Der Song ist eine Ansage. Damit hat sie aber eigentlich nur gezeigt, wie viel Punk in ihr steckt. Und mit dem Song hat sie auch ihren ersten Solo-Grammy bekommen. Also letztendlich einfach alles richtig gemacht. Hier geht's jetzt Pink mit Trouble. Also alle Leute abends noch ein bisschen Stress suchen, hier einmal aufdrehen. Vielleicht war es eine harte Woche. Ich bin Sophia, absolute Top 2000er ist hier. Jetzt mit Pink.

absolut top. 2000er ist hier. Ich wünsche euch einen schönen Feierabend. Und Leute, jetzt gibt's einer der größten Club-Hits aus dem Jahr 2008. Lo von Flo Rida, der hat ihn über Nacht Fame gemacht. Und es wundert uns einfach nicht, oder? Ich meine, das war der Song, der die Einladung auf den Dancefloor war. Und da musste auch jeder mitziehen und vor allem dazu runtergehen. Das war einfach Gesetz. Könnt ihr ja jetzt auch hier mitmachen. Zu Flo Rida und T-Pain. Low hier bei Absolut Top 2000er mit mir, Sophia.

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8: Gleich gibt's hier einen richtig schönen Flashback ins Jahr 2009 zu Emiliana Torini und Jungle Drum. Den habe ich gleich für euch nach zwei Songs. Jetzt erstmal Girl Power, Destiny's Child für euch mit Say My Name. Ich bin Sophia, hi.

Auftritt im Finale landete Emiliana Torrini auf Platz 1 der Charts und wurde sogar zum Sommerhit 2009. Jungle Drum ist hier bei Absolut Top 2000er mit mir Sophia. Hey.

Leute, ich dachte mir wirklich, 2009 beim Germany's Next Topmodel Finale, was ist das für ein Song hier? Ich wusste kurz nicht, ob ich den jetzt gut finden soll oder nicht. Ich war ein bisschen verwirrt. Im Nachhinein fanden den jedenfalls ganz viele in Deutschland gut. Ich dann irgendwann auch, denn nach dem

0: Wochenende steht an und ihr habt hoffentlich viele Gründe, um euch zu freuen. Wie die Anna aus Berlin, die ist total happy, dass es hier bald losgeht.
1: Weil ich morgen Geburtstag habe und mich richtig freue, mit meinen Freunden ein bisschen zu feiern, den einen oder anderen zu trinken und einfach das Wochenende genießen.
0: Anna, habt einen wunderschönen Geburtstag mit deinen Friends. Liebe Grüße in die Hauptstadt und hier bei Absolut Top 2000, da gibt es jetzt ein bisschen was Entspannteres zum Feierabend. Dido und White Flag. Ich bin Sophia. Hi.

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15: Es ist 18 Uhr.
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16: Im Studio Mia Hin. Die deutsche Wirtschaft zeigt sich trotz aller Krisen widerstandsfähig. So ist die Industrieproduktion laut Statistischem Bundesamt zum dritten Mal in Folge leicht gewachsen.

0: Gleichzeitig sind die Exporte auf einen Rekordwert gestiegen. Experten sehen einen Lichtblick, warnen aber vor trüben Aussichten im Welthandel. Die ersten Bundesländer lockern wegen des Niedrigwassers das Sonntagsfahrverbot für Lkw. In Rheinland-Pfalz und im Saarland wird es ab sofort außer Kraft gesetzt. Auch Bundesverkehrsminister Bilger hatte die Lockerung angekündigt, um Unternehmen zu unterstützen, die vom Wasser auf die Straße umsteigen müssen. Das Mittelmeer wird wärmer und wärmer. Vor Mallorca wurden über 33 Grad im Wasser gemessen. Das sind 4 Grad mehr als im Durchschnitt und neuer Rekord in spanischen Gewässern. Das aufgeheizte Meer kann im Herbst die Gefahr für schwere Stürme und viel Regen erhöhen. Die sogenannten Heimatkennzeichen sind in Deutschland sehr beliebt. Das zeigt jetzt eine Studie der Hochschule Heilbronn. Seit 2012 wurden mehr als 300 alte Kennzeichen für kleinere Kreise und Städte reaktiviert und über 7 Millionen Fahrzeuge und Anhänger damit zugelassen.
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2: Yes, und da gibt's gleich ganz viel Power für euren Feierabend mit Gossip und Heavy Cross nach 2 Songs. Jetzt erstmal Natasha Bedingfield und Unwritten. Ich wünsche euch einen guten Start ins Wochenende. Ich bin Sophia. Hi.

Top 2000er an eurem Feierabend und es ist kaum zu glauben. Beth Ditto von Gossip, die wollte ihren erfolgreichsten Song Heavy Cross ursprünglich gar nicht mit aufs Album packen, weil sie nicht überzeugt davon war. Zum Glück hat sie ihre Meinung nochmal geändert, denn ausgerechnet der Song wurde zum größten Hit von Gossip und lief in Deutschland fast 2 Jahre lang in den Charts. Ich finde, es ist ein bisschen wie, wenn man bei Instagram denkt, ah, ich weiß nicht, ob ich das Foto posten soll und alle Freunde sagen, doch, poste, sieht voll gut aus und am Ende wird es das Bild mit den meisten Likes. Gossip und Heavy Cross jetzt hier. Ich bin Sophia, schönen Start ins Wochenende.

Top 2000 hier mit mir, Sophia. Jetzt gibt's einen Random Fact zu einem Song, liebe ich ja, und zwar zu Since You Been Gone von Kelly Clarkson. Den habe ich jetzt für euch. Der war eigentlich für Pink gedacht. Am Ende landete der offensichtlich bei Kelly Clarkson, weil er da einfach besser gepasst hat und wurde zu einem der größten Pop-Rock-Hits der 2000er. Ich hätte den ehrlich gesagt auch bei Pink gesehen. Oder als Duett wäre bestimmt auch heftig gewesen, oder? Die zwei Power-Stimmen. Aber mit Kelly Clarkson alleine sind wir auch zufrieden, denn sie hat uns immerhin dabei geholfen, den Liebeskummer zu überstehen mit Since You Been Gone. Gibt's jetzt hier zum Start ins Wochenende.

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7: Es wird hier gleich entspannt. Wir dürfen endlich durchatmen zum Start ins Wochenende mit Mika und Relax. Take it easy. Hier nach zwei Songs jetzt erstmal Lady Gaga und Pokerface. Ich bin Sophia. Hi.

Manchmal fragt man sich schon, was machen eigentlich die Stars aus den 2000ern heute? Ich sag's euch, Sänger Mika, der macht weiterhin Musik, hat 2026 im Januar sein neues Album Hyperlove veröffentlicht, also dieses Jahr. Dazu ist er Juror und Moderator, unter anderem beim Eurovision Song Contest 2022, da war er mit dabei und gönnt sich ein schönes Leben in Italien und in Großbritannien. Ich glaube, bei dem läuft's. In den 2000ern hat er uns auf jeden Fall einen Song geschenkt, den wir, ich glaube, nie vergessen werden und bis heute lieben. Relax, Take It Easy, hier bei Absolut Top 2000er mit mir, Sophia.

in den Feierabend hier bei Absolut Top 2000 da. Ich bin Sophia, ich freue mich, dass ich euch begleiten darf und Leute, wahrscheinlich liegt euer Handy sowieso in unmittelbarer Reichweite. Also holt euch die kostenlose Absolut Radio App, die gibt's ganz umsonst in eurem App Store und da habt ihr unsere Absolut Top 2000er Playlist überall mit dabei. Das klingt doch ganz nice, oder? So wie der Song jetzt hier. Nelly Furtado und I'm Like a Bird.

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2: Es ist 19 Uhr.
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5: Im Studio Mir hin. Die deutsche Wirtschaft erholt sich offenbar weiter. So gab es bei der Produktion in vielen Branchen auch den dritten Monat in Folge ein Plus. Außerdem sind die deutschen Exporte auf einen Rekordstand geklettert, so das Statistische Bundesamt. Das Saarland und Rheinland-Pfalz setzen das Sonntagsfahrverbot für Lastwagen außer Kraft. Schon ab diesem Wochenende gilt die Regel erstmal nicht mehr, bis spätestens Ende September. So sollen Unternehmen unterstützt werden, die bei ihren Transporten wegen der niedrigen Pegel vom Wasser auf die Straße ausweichen müssen. Nach der Abnehmspritze kommen voraussichtlich nächsten Monat die Abnehmpillen. Apotheken warnen schon jetzt vor verharmlosenden Online-Angeboten. Die Pillen seien keine Lifestyle-Produkte, sondern hochwirksame Medikamente mit Nebenwirkungen, so die Bundesvereinigung Deutscher Apothekenverbände. Bochum gegen die Berliner Hertha. Mit dieser Partie wird heute die neue Saison in der zweiten Fußball-Bundesliga eröffnet. Anpfiff ist um 20.30 Uhr. In zwei Wochen steht dann der DFB-Pokal an. Ende des Monats geht's auch in der ersten Liga wieder los.
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1: 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Es ist 20 Uhr.
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2: Im Studio mir hin. Die ersten Bundesländer lockern wegen des Niedrigwassers das Sonntagsfahrverbot für Lkw. In Rheinland-Pfalz und im Saarland wird es ab sofort außer Kraft gesetzt. Auch Bundesverkehrsminister Bilger hatte die Lockerung angekündigt, um Unternehmen zu unterstützen, die vom Wasser auf die Straße umsteigen müssen. Die deutsche Wirtschaft zeigt sich trotz aller Krisen widerstandsfähig. So ist die Industrieproduktion laut Statistischem Bundesamt zum dritten Mal in Folge leicht gewachsen. Gleichzeitig sind die Exporte auf einen Rekordwert gestiegen. Experten sehen einen Lichtblick, warnen aber vor trüben Aussichten im Welthandel. Die Krisensitzung nach dem Scheitern seiner WM-Investorenpläne hat für FIFA-Präsident Infantino nur teilweise den gewünschten Effekt gebracht. Der norwegische Verband fordert offiziell seinen Rücktritt. Auch die Spielergewerkschaft FIFPro und weiter die UEFA stellen sich offen gegen ihn. Die sogenannten Heimatkennzeichen sind in Deutschland sehr beliebt. Das zeigt jetzt eine Studie der Hochschule Heilbronn. Seit 2012 wurden mehr als 300 alte Kennzeichen für kleinere Kreise und Städte reaktiviert und über 7 Millionen Fahrzeuge und Anhänger damit zugelassen.

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2: 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Es ist 21 Uhr.
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4: Im Studio mir hin. Das Saarland und Rheinland-Pfalz setzen das Sonntagsfahrverbot für Lastwagen außer Kraft. Schon ab diesem Wochenende gilt die Regel erstmal nicht mehr, bis spätestens Ende September. So sollen Unternehmen unterstützt werden, die bei ihren Transporten wegen der niedrigen Pegel vom Wasser auf die Straße ausweichen müssen. Es hat offenbar schon wieder einen Vorfall mit Drohnen in Deutschland gegeben. Wie unter anderem die Süddeutsche Zeitung berichtet, sind zwei Drohnen über einem Bundeswehrstandort in NRW gekreist. Auf dem Stützpunkt in Mechernich werden Patriot-Flugabwehrsysteme repariert. Nach der Abnehmspritze kommen voraussichtlich nächsten Monat die Abnehmpillen. Apotheken warnen schon jetzt vor verharmlosenden Online-Angeboten. Die Pillen seien keine Lifestyle-Produkte, sondern hochwirksame Medikamente mit Nebenwirkungen, so die Bundesvereinigung Deutscher Apothekenverbände. Das Mittelmeer wird wärmer und wärmer. Vor Mallorca wurden über 33 Grad im Wasser gemessen. Das sind 4 Grad mehr als im Durchschnitt und neuer Rekord in spanischen Gewässern. Das aufgeheizte Meer kann im Herbst die Gefahr für schwere Stürme und viel Regen erhöhen.
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1: Es ist 22 Uhr.
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2: Im Studio Philipp Nützig. Die ersten Bundesländer lockern wegen des Niedrigwassers das Sonntagsfahrverbot für Lastwagen. In Rheinland-Pfalz und dem Saarland wird es ab sofort außer Kraft gesetzt. Auch Bundesverkehrsminister Bilger hatte eine Lockerung angekündigt, um Unternehmen zu unterstützen, die vom Wasser auf die Straße umsteigen müssen. Es hat offenbar schon wieder einen Vorfall mit Drohnen in Deutschland gegeben. Wie unter anderem die Süddeutsche Zeitung berichtet, sind zwei Drohnen über einem Bundeswehrstandort in NRW gekreist. Auf dem Stützpunkt in Mechernich werden Patriot-Flugabwehrsysteme repariert. Die deutsche Wirtschaft zeigt sich trotz aller Krisen widerstandsfähig. So ist die Industrieproduktion laut Statistischem Bundesamt zum dritten Mal in Folge leicht gewachsen. Gleichzeitig sind die Exporte auf einen Rekordwert gestiegen. Experten sehen einen Lichtblick, warnen aber vor trüben Aussichten im Welthandel. Die sogenannten Heimatkennzeichen sind in Deutschland sehr beliebt. Das zeigt jetzt eine Studie der Hochschule Heilbronn. Seit 2012 wurden mehr als 300 alte Kennzeichen für kleinere Kreise und Städte reaktiviert und über 7 Millionen Fahrzeuge und Anhänger damit zugelassen. Am beliebtesten ist MO für Moers.
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2: 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Es ist 23 Uhr.
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4: Im Studio Philipp Nützig. NRW, das Saarland und Rheinland-Pfalz setzen das Sonntagsfahrverbot für Lastwagen außer Kraft. Schon ab diesem Wochenende gilt die Regel erstmal nicht mehr. So sollen Unternehmen unterstützt werden, die bei ihren Transporten wegen der niedrigen Pegel vom Wasser auf die Straße ausweichen müssen. Die Debatte über eine bessere Drohnenabwehr in Deutschland reißt nicht ab. In NRW gab es jetzt offenbar einen weiteren Vorfall mit den Fluggeräten. Zwei Drohnen sind in der vergangenen Nacht über einem Bundeswehrstandort aufgetaucht. Das berichtet unter anderem die Süddeutsche Zeitung. Die deutsche Wirtschaft erholt sich offenbar weiter. So gab es bei der Produktion in vielen Branchen auch den dritten Monat in Folge ein Plus. Außerdem sind die deutschen Exporte auf einen Rekordwert geklettert, so das Statistische Bundesamt. Die Krisensitzung nach dem Scheitern seiner WM-Investorenpläne hat für FIFA-Präsident Infantino nur teilweise den gewünschten Effekt gebracht. Der norwegische Verband fordert offiziell seinen Rücktritt. Auch die Spielergewerkschaft FIFPro und weiter die UEFA stellen sich offen gegen ihn.
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1: 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Es ist 0 Uhr.
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2: Im Studio Philipp Nützig. Die ersten Bundesländer lockern wegen des Niedrigwassers das Sonntagsfahrverbot für Lastwagen. In NRW, Rheinland-Pfalz und dem Saarland wird es ab sofort außer Kraft gesetzt. Auch Bundesverkehrsminister Bilger hatte die Lockerung angekündigt, um Unternehmen zu unterstützen, die vom Wasser auf die Straße umsteigen müssen. Es hat offenbar schon wieder einen Vorfall mit Drohnen in Deutschland gegeben. Wie unter anderem die Süddeutsche Zeitung berichtet, sind zwei Drohnen über einem Bundeswehrstandort in NRW gekreist. Auf dem Stützpunkt in

0: Fächer nicht, werden Patriot-Flugabwehrsysteme repariert. Wer von Italien nach Spanien einreist, muss ab sofort durch eine Grenzkontrolle. Das hat die spanische Regierung angekündigt. Zuvor hatte Italien bereits Kontrollen wegen der Flüchtlingskrise in Ceuta eingeführt. Madrid findet das völlig überzogen. Beide Länder haben keine gemeinsame Landgrenze. Die sogenannten Heimatkennzeichen sind in Deutschland sehr beliebt. Das zeigt jetzt eine Studie der Hochschule Heilbronn. Seit 2012 wurden mehr als 300 alte Kennzeichen für kleinere Kreise und Städte reaktiviert und über 7 Millionen Fahrzeuge und Anhänger damit zugelassen. Am beliebtesten ist MO für Moers.
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1: 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Es ist 1 Uhr.
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2: Im Studio Philipp Nützig. Mehrere Bundesländer wie NRW oder auch Niedersachsen setzen das Sonntagsfahrverbot für Lastwagen außer Kraft. Schon ab diesem Wochenende gilt die Regel. So sollen Unternehmen unterstützt werden, die bei ihren Transporten wegen der niedrigen Pegel vom Wasser auf die Straße ausweichen müssen. Die Debatte über eine bessere Drohnenabwehr in Deutschland reißt nicht ab. In NRW gab es jetzt offenbar einen weiteren Vorfall mit den Fluggeräten. Zwei Drohnen sind in der vergangenen Nacht über einem Bundeswehrstandort aufgetaucht. Das berichtet unter anderem die Süddeutsche Zeitung. Zwischen Spanien und Italien ist ein Streit um Grenzkontrollen entbrannt. Als Reaktion auf italienische Kontrollen für Flüge und Schiffe aus Spanien hat Madrid nun selbst welche eingeführt. Italien wollte sich mit den Kontrollen vor einer Migrationswelle aus Ceuta schützen. Spanien hält das für unfair. Die Krisensitzung nach dem Scheitern seiner WM-Investorenpläne hat für FIFA-Präsident Infantino nur teilweise den gewünschten Effekt gebracht. Der norwegische Verband fordert offiziell seinen Rücktritt. Auch die Spielergewerkschaft FIFPro und weiter die UEFA stellen sich offen gegen ihn.
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2: 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Es ist 2 Uhr.
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5: Im Studio Philipp Nützig. Die ersten Bundesländer lockern wegen des Niedrigwassers das Sonntagsfahrverbot für Lastwagen. In NRW, Rheinland-Pfalz, Niedersachsen und dem Saarland wird es ab sofort außer Kraft gesetzt. Damit sollen Unternehmen unterstützt werden, die vom Wasser auf die Straße umsteigen müssen. Es hat offenbar schon wieder einen Vorfall mit Drohnen in Deutschland gegeben. Wie unter anderem die Süddeutsche Zeitung berichtet, sind zwei Drohnen über einem Bundeswehrstandort in NRW gekreist. Auf dem Stützpunkt in Mechernich werden Patriot-Flugabwehrsysteme repariert. Wer von Italien nach Spanien einreist, muss ab sofort durch eine Grenzkontrolle. Das hat die spanische Regierung angekündigt. Zuvor hatte Italien bereits Kontrollen wegen der Flüchtlingskrise in Ceuta eingeführt. Madrid findet das völlig überzogen. Beide Länder haben keine gemeinsame Landgrenze. Es bleibt beim Baustopp für den umstrittenen Ballsaal am Weißen Haus in Washington. Ein Berufungsgericht bestätigte die richterliche Anordnung aus dem März. Der Kongress hätte dem Bau zustimmen müssen, heißt es. Für das pompöse Prestigeprojekt von US-Präsident Trump wurde der historische Ostflügel des Weißen Hauses abgerissen.
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